0: Zeit. Es ist 6 Uhr. 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
2: Im Studio Immekasten. Die Spitzen von Union und SPD haben sich bei ihrem Treffen im Kanzleramt offenbar auf ein großes Reformpaket geeinigt. Das sickerte aus Koalitionskreisen in der Nacht durch. Gisa Weber berichtet.
3: Knapp 8 Stunden hatte der Koalitionsausschuss bis spät in die Nacht zusammengesessen. Es ging um Steuern, Rente, den Arbeitsmarkt und den Bürokratieabbau. Geeinigt haben sich die Spitzen von Schwarz-Rot unter anderem auf eine Reform der Einkommenssteuer und ein Wachstumspaket. Auch bei der Arbeitszeit soll sich etwas ändern. Statt einer täglichen Höchstgrenze soll eine Wochenarbeitszeit kommen. Details wollen Kanzler Merz, SPD und CSU am Vormittag vorstellen.
2: Dass Bundeswehrreservisten bald zu Übungen verpflichtet werden können, bereitet den Arbeitgebern Sorgen. Der Präsident des Arbeitgeberverbandes

0: Des BDA Rainer Dulger fordert jetzt Planungssicherheit. Colin Mock hat die Einzelheiten dazu.
1: Arbeitgeber müssen rechtzeitig informiert werden, um die Betriebsabläufe sicherstellen zu können, sagt er. Es brauche Transparenz und rechtssichere Verfahren, unter anderem auch was die Kostenerstattung angeht. Das Bundeskabinett hatte die neuen Bestimmungen für Reservisten gestern auf den Weg gebracht. Aktuell können Mitglieder der Reserve nur für Übungen rangezogen werden, wenn der Arbeitgeber zustimmt. Das soll sich ändern.
0: In deutschen Schubladen schlummern echte Schätze. In den rund 170 Millionen alten Handys stecken laut deutscher Rohstoffagentur beispielsweise eine Tonne Gold, tausende Tonnen Alu und Kupfer sowie seltene Erden. Recycelt wird aber nur etwa jedes zehnte Althandy. In Venezuela gilt ab heute eine 7-tägige Staatstrauer. Damit soll der Opfer des verheerenden Doppelerdbebens vergangene Woche gedacht werden. Fast 2000 Todesopfer wurden bisher geborgen. Zehntausende Menschen werden noch vermisst. Belgien, England und die USA stehen im Achtelfinale der Fußball-WM. England setzte sich 2:1 gegen die Demokratische Republik Kongo durch. Belgien 3:2 nach Verlängerung gegen den Senegal. Und Co-Gastgeber USA siegte gegen Bosnien-Herzegowina 2:0.
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3: Mit KI-Support. Wolkig geht's in den Morgen und von Nordwesten schieben sich immer mehr Wolken rein. Später kommt dann auch Regen dazu, Richtung Küste eher mal ein paar Schauer, sonst bleibt's oft trocken. Die Höchstwerte liegen heute zwischen 19 und 31 Grad. Morgen wird's vielerorts weiter wolkig, im Alpenvorland auch mit Regen maximal bis 28 Grad.

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0: Vanity Fair und Hitching a Ride hier in meiner Sendung.
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0: Da ist er wieder. Ich bin wieder zu Hause. Ja, war ein paar Tage auswärts. Habt ihr gar nicht gemerkt, wa? Habt ihr nicht gemerkt? Nee? Ja, dann ist alles richtig, ne? Nein, ich habe die Technik hier nicht mitgenommen. Die blieb hier. Ich habe eine Technik komplett nochmal da mit allem drum und dran, mit Mischpult und so. Das schleppe ich dann immer, wenn ich unterwegs bin, ne? Oder aus dem Urlaub oder aus dem Krankenhaus. Habe ich alles schon gemacht, ne? Das fällt gar nicht auf, ne? Und die letzten 9 Tage habe ich auch mit dem Merlist 8 gesendet. Jetzt sind nicht wieder mit dem Sima, ne? Weil sonst wären verschiedene PCs. Nicht gemerkt, wa? Gut, dann habe ich alles richtig gemacht. Prima, ihr Lieben, die Sendung der Morgen mit Gernot gibt es live montags bis freitags von 6 bis 9 und unlive von 3 bis 6 Uhr in der Nacht. In der Sendestunde zur Vollen hören wir immer die Nachrichten, Sport und Wetterbericht kompakt. Dann in der 20. Sendeminute hören wir einen kleinen Beitrag. Um halb dann die Wetteraussichten und 10 nach halb gucken wir, wer heute Geburtstag hat. Musikalischerseits wie immer der stete Wechsel zwischen einem deutschsprachig gesungenen, gefolgt von einem nicht deutschsprachig gesungenen Titel. Das immer im Wechsel und dazwischen, na klar, die aktuelle Uhrzeit. 6 Uhr und 8 Minuten haben wir es, 8 Minuten nach 6. Herzlich willkommen zu knapp 3 Stunden Kurzweil mit der Quasselstrippe aus dem wunderschönen Märkisch-Oderland. Und nach Vanity Fair in Englisch haben wir was Deutsches aus der neuen deutschen Wellezeit. Andreas Dorau und die Marinas. Fred vom Juvita. Ja, der regiert uns gerade. Gernot?

0: weg war er. Abgehoben und tschüss, wieder zurück, woher er kam. Vom Jupiter, der Fred nämlich. Andreas, Dora und die Marinas, Fred vom Jupiter um 6 Uhr und gleich 12 Minuten, 3 Minuten vor Viertel 7 haben wir in der Zwischenzeit. Hört, hören wir jetzt. Ja, rocklastige Klänge am frühen Morgen, ja, da wird man schneller wach. Alone heißt der Song.
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0: Hurt und Alone hier in der Sendung. Der Morgen mit Gernot um 6 Uhr und 15 Minuten. Aber gerade noch so Viertel 7. Jetzt gibt's eine schnucklige Mucke, wo der Text zählt. Ja, gibt's ja viele Titel, wisst ihr ja, wo der Text wichtiger ist wie die Melodie. Die Melodie ist hier total zweitrangig. Aber der Text, der Inhalt, der hat's in sich. Sozialpolitisch könnte man vorsichtig sagen, eher familienbedingt, ja. Ja, wenn der Sohn merkt, dass Mutti doch die Beste ist, ne? Das könnte man jetzt mal so leicht umschreibend sagen. Johanna von Kotschan singt keinen Pfennig. Ja? Ihr könnt das ja dann ummünzen, der Titel ist etwas älter, und könnt euch das denken in Cent, ne? Von mir aus in Cent und Euro. Und hier geht's halt um Pfennig und Mark, ne? Aber definitiv ist er trotzdem aktuell vom Text her gesehen, ne? Johanna von Kotschan, da ist er.
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0: Mein kleiner Sohn kam heute Abend zu mir in die Küche, als ich das Essen machte. Und er gab mir ein Stück Papier, auf das er mit Buntstift etwas geschrieben hatte. Ich trocknete mir die Hände ab an meiner Schürze und ich las, was auf diesem Zettel stand.
1: Den Rasen gesprengt, 3 Mark. Die ganze Woche mein Bett gemacht, 2 Mark. Zum Kaufmann gegangen, 50 Pfennig. Beim Autowaschen geholfen, 2 Mark. Mit Brüderchen spazieren gegangen, als du beim Friseur warst, 1 Mark. Das Unkraut im Garten ausgezupft, 2 Mark. Im Rechnen eine 1 geschrieben, 5 Mark. Macht zusammen 15 Mark und 50 Pfennig.
0: Da stand er nun erwartungsvoll vor mir und 1000 Erinnerungen kamen mir in den Sinn. Und so nahm ich einen Bleistift, drehte den Zettel um und schrieb darauf.

0: 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Er sah mich an und sagte,
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0: Dann nahm er den Bleistift und schrieb mit großen Buchstaben, alles bezahlt.

0: So ein bisschen in der Machart von Teddybär 1.4, würde ich sagen. Ja, Johnny Hill, so ein kleines bisschen vom Gedankengut her durchaus, ne? Vom Inhalt des Textes. Und hier, ja, die Hommage von Sohn an Mutti. Ja, denk dran, Mutti ist die Beste. 6:20 haben wir's. Der Beitrag, genau, zu dieser Zeit, 7:10. Und danach haben wir Shiner Crisis und Wishful Thinking. Bitte, bitte, bitte, ich habe gerade gestutzt, den kenne ich irgendwie, Wishful Thinking, das ist doch, ja, so heißt auch ein anderer Titel. Hier von China Crisis, also hat mit dem einen, mit dem anderen aber nichts zu tun, ich weiß.
1: Das Leben eines Polizisten bietet so manche Überraschung. Bei einer Routinekontrolle trauten zwei Polizisten ihren Augen nicht. Statt der Fahrzeugpapiere zeigte eine Autofahrerin ihren blanken Busen. Dann gab sie Gas. Bei einer filmreifen Verfolgungsjagd blieb die Frau im Acker stecken. Sie weigerte sich, die Tür zu öffnen, so dass die Polizisten die Scheibe einschlagen mussten. Dann war erstmal Schluss mit der Striptease-Vorstellung im Auto.
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0: entspannte Mucke mit China Crisis und Wishful Thinking. Um 6 Uhr und 26 Minuten in der Zwischenzeit. 4 Minuten trennen uns vor der 6:30 Marke. Jetzt kommt eine schöne Nummer in Deutsch, die eigentlich der durchschlagende Erfolg in Englisch war, wie viele Titel wir ja kennen. Ne? Im Original von Lynn Anderson und ist tatsächlich ihr größter Erfolgshit, ne? Rose Garden, Lynn Anderson. Ne? Und logischerweise hat das Hinz und Kunst nachgesungen. Ne? Ich meine das nicht abwerten, sondern einfach nur so salopp gesagt. Ne? In Englisch und auch in Deutsch haben sich viele an diesem Titel geübt. Ich finde persönlich, das ist meine Meinung, die schönste deutsche Cover-Variante hat die Country Queen aus Deutschland eingesungen. Ne? Linda Feller, Liebe wie im Rosengarten. Hören wir uns jetzt an, da ist er.
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0: Linda Feller mit Liebe wie im Rosengarten. Eine wunderschöne deutsche Cover-Variante von Lynn Anderson, ihrem Rose Garden Song. 6:30 Uhr, ganz genau glatt 6:30 haben wir's. Jetzt hören wir uns die Wetteraussichten an mit KI-Support. Na gut. Und dann ein paar Verbrauchertipps können sich anschließen. Bei wem nicht? Der hat richtig Glück, der hört sofort Two of Us und Blue Night Shadow.
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2: Mit KI-Support. Wolkig geht's in den Morgen und von Nordwesten schieben sich immer mehr Wolken rein. Später kommt dann auch Regen dazu, Richtung Küste eher mal ein paar Schauer, sonst bleibt's oft trocken. Die Höchstwerte liegen heute zwischen 19 und 31 Grad. Morgen wird's vielerorts weiter wolkig, im Alpenvorland auch mit Regen maximal bis 28 Grad.

Chew auf Ass, Mucke aus den 80ern, Blue Night Shadow. Um 6:35 Uhr hier die Sendung Der Morgen mit Gernot. Das ist der Kerl hier hinter den beiden Mikrofonen, der sich freut, euch aus den Betten zu holen. Ja, das mache ich ganz gerne. Ich kann nachhelfen mit einem kalten Waschlappen? Nee, nicht. Es gibt noch andere Möglichkeiten. Ja, ich habe noch was im Petto. Ich krieg ja schon raus. So, egal, wie auch immer, jetzt gibt's einen schönen Oldie von Conny Froboess. Ihr wisst, Conny Froboess sage ich immer besonders gerne an. Warum? Ja, einige wissen das schon. Jetzt erzählt der schon wieder diese Leier, sag mal gleiche. Ja, was ist schön. Es ist doch einfach schön. Da kann man doch stolz sein. Conny Froboess ist aus dem wunderschönen Märkisch-Oderland. Hier ist sie geboren. Hier hat sie ihre Wurzeln. Im kleinen Städtchen Wriezen. Na, so klein ist es gar nicht, ne? Ja, Stadt, ja, hat die Stadt recht? Ja, haben Stadtrecht, genau. Wriezen, da kommt sie her, da ist sie geboren und jetzt singt sie Die drei Musketiere. Genau, D'Artagnan lässt grüßen.

0: Conny Frobis, drei Musketiere hier in der Sendung. Der Morgen mit Gernot um 6 Uhr und na, jetzt 39 Minuten. Ein paar Sekündchen fehlen noch, dann haben wir es 9 Minuten nach 6:30. Komm, wir machen noch einen kurzen und dann gucken wir mal, wer heute Geburtstag hat. Roy Orbison, der mit der tollen Stimme singt jetzt Dream Baby. Ach, was schön.
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wer denn heute alles so schönes Geburtstag hat. Unter anderem Jens Rieber, da kennt man ja da von dem Sender, wo ich wenig Werbung mache. Deutscher Moderator und Nachrichtensprecher, sagen wir es mal so. Der wird heute 63 Jahre alt, heute am 2. Juli. Jerry Hall, auch US-amerikanisches Fotomodell und Schauspielerin, die wird heute schon 70. Guckt mal einer an, wie die Zeit so vergeht, ich sag's euch. Ingeborg Schöner, ne? Die ältere Generation wird sie noch kennen, eine deutsche Schauspielerin, 1935 geboren und sie wird heute tatsächlich 91 Jahre alt. Hut ab und Respekt, muss ich tatsächlich sagen. Ne? Und dann noch eine Rieseneckgröße. Schade, dass der nicht mehr unter uns ist. Die Rede ist von Sexy Rexy. Rex Gildo hätte heute auch Geburtstag gehabt. 1936 geboren und ja, ich muss sagen, selbst biologisch wäre es noch möglich gewesen. Ne? Heute, tja, nun ist er nun leider nicht mehr da. 90, ne? Genau, 90 Jahre wäre er geworden, wäre möglich. Gott, egal, wie auch immer, wir werden ihn musikalisch trotzdem würdigen. Und zwar, weil der so ein Riesenrepertoire hat, habe ich mal ein kleines Medley rausgesucht. Ja, aber es ist wirklich nur ein ganz, ganz klitzekleiner Auszug aus seinem Riesenrepertoire. Hossa, Megamix, Fiesta, Mexicana. Bitte!

Geburtstag, Kind des Tages, Sexy Rexy, Rex Gildo mit dem Hossa Mega Mix Fiesta Mexicana. 6:47 haben wir es, 2 Minuten nach 6:45. Joe Jackson ist jetzt mal wieder dran und der besingt den schnuckligen Song Stepping Out. Gleich in wenigen Sekunden ist er zu hören. 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

0: entspannte Musik mit Joe Jackson und Stepping Out um 6 Uhr und gleich 52 Minuten. 8 Minuten vor 7. Haben wir die Stunde geschafft, wa? Alle, die los müssen zur Malore, wünsche ich einen tollen Donnerstag. Wir hören uns dann morgen zum Start ins Wochenende wieder und alle anderen schön artig dranbleiben und zuhören, was der Onkel da aus dem schönen Märkisch-Oderland so von sich gibt. Richtig. Der nächste Song ist eine deutsche Cover-Variante. Im Original ist der von den Dire Straits. Und zwar Sultans of Swing heißt er. Und wir hören jetzt eine deutsche Cover-Variante von Michael Holm. Wenn die Zukunft beginnt, hat er diesen Titel benannt. Anschließend sage ich sonst nie an, wisst ihr, aber habt ihr schon mal mit Sicherheit mitbekommen, wenn die Stunde nicht ganz reicht mir hinten mit einem vollen Titel, ich die dann beenden will. Was war das für ein Satz? Also nochmal von vorne. Wenn die Stunde zu Ende ist, reicht meistens nicht mehr ein ganzer Titel. Ne? Dann kommt hinten so ein Instrumentaltitel ran, weil man den besser ausblenden kann und nicht an irgendein Gesangsstar mitten im Wort da ausgeblendet wird. Ne? Der hier, den wir dann hören nach dem Michael Holm, der ist durchaus bekannt aus der schönen Krimiserie. Er heißt sie nicht. Was denn du? Ach Mensch, gehör doch nicht. Hier, Jan Hammer, Crockett's Team, ne? Kennt ihr das noch? Ne? Nee, nicht? Miami Vice? Ja, das war eine schöne Krimiserie. So weit gibt's heute alle gar nicht mehr. Egal. Hätte Fahrradkette. Damals war es Geschichten aus dem alten Berlin. Hier ist auch nicht mehr die Sendung. Macht nix. Jedenfalls, wie gesagt, Michael Holm. Wenn die Zukunft beginnt, dann diese Titelmelodie vom Crockett's Team, die Nachrichten, Sport und Wetterberichte und dann hört er die Quasselstrippe wieder. Also habt ihr jetzt tatsächlich gut 10 Minuten nichts von mir zu hören. Ah, oh, Gott sei Dank.
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0: die Zeit. Es ist 7 Uhr. 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
2: Im Studio Immekasten. Das ging dann tatsächlich doch fix. Union und SPD haben sich offenbar schon am ersten Tag ihres Koalitionsgipfels auf ein großes Reformpaket geeinigt. Nach rund 8 Stunden Verhandlungen im Kanzleramt soll der Knoten geplatzt sein. Geplant sind unter anderem eine Einkommenssteuerreform sowie Vorhaben in den Bereichen Rente, Arbeitsmarkt, Wachstum und Bürokratieabbau. Was genau beschlossen wurde, verraten die Parteichefs heute Vormittag. Mit dem Ende des Tankrabatts sind die Spritpreise zunächst wieder in die Höhe geschossen und das sorgt nicht nur bei Autofahrern für Frust, sondern auch bei Experten für Kritik. Jana Klonikowski.
3: Zur Umstellung um 12 Uhr mittags gingen die Preise an vielen Tankstellen um etwa 20 Cent nach oben und auch schon in den vergangenen Tagen ist ein Preisanstieg zu sehen gewesen. Die Verbraucherzentrale spricht da bereits von Abzocke, auch weil die Rohölpreise wieder das Niveau von vor dem Iran-Krieg erreicht haben, die Spritpreise aber eben nicht. Ähnliche Kritik kommt vom ADAC. Die Ölunternehmen weisen diese Vorwürfe zurück.
2: Bundeswehrreservisten können bald zu Übungen verpflichtet werden. Der Arbeitgeberverband fordert deswegen Planungssicherheit. Es brauche Transparenz und rechtssichere Verfahren, unter anderem auch was die Kostenerstattung angeht, sagt BDA-Präsident Dulger. Aktuell muss der Arbeitgeber noch zustimmen. In Venezuela gilt ab heute eine 7-tägige Staatstrauer. Damit soll der Opfer des verheerenden Doppelerdbebens vergangene Woche gedacht werden. Fast 2000 Todesopfer wurden bisher geborgen. Zehntausende Menschen werden noch vermisst. Bei der Fußball-WM geht's für England, Belgien und Co-Gastgeber USA im Achtelfinale weiter. Alle drei haben ihre 16. Finalpartien gewonnen. Die Demokratische Republik Kongo, der Senegal und Bosnien-Herzegowina sind dagegen raus.
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4: Mit KI-Support. Ziemlich gemischt geht's in den Morgen. Von Nordwesten schieben sich mehr Wolken rein und später kommt da auch mal Regen runter. An der Nordsee zwischendurch kräftiger. Sonst bleibt's heiter bis sonnig und meist trocken. Dazu werden's heute 19 bis 31 Grad. An der Küste kann's mit Sturmböen ungemütlich werden. Morgen dann mehr Wolken, vereinzelt noch Regen, sonst oft trocken bei maximal 28 Grad.

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0: Musik aus den 50er Jahren mit Jimmy Rogers und Kisses Sweet Ten Wine. Guck an, genau. 7 Uhr und 6 Minuten haben wir. 6 Minuten nach 7. Herzlich willkommen zur zweiten Stunde meiner Sendung.
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0: Donnerstag ist heute. Donnerstag, der 2. Juli 2026. Ihr hört die zweite Stunde der Sendung Der Morgen mit Gernot. Die gibt's immer live montags bis freitags von 6 bis 9 und nicht live in der Nacht von 3 Uhr bis 6 Uhr an als Wiederholungssendung vom Vortag zu hören. In der vollen Stunde wird ihr informiert am Anfang mit Nachrichten, Sport und Wetterbericht. In der 20. Sendeminute ein kleiner Beitrag. Um halb dann den Wetterbericht und 10 nach halb gucken wir, wer heute Geburtstag hat. Musikalischerseits wie immer der Fairnessfilter scharf geschaltet, pflege ich zu sagen. Das bedeutet, ich spiele immer einen deutschsprachig gesungenen, gefolgt von einem nicht deutschsprachig gesungenen Titel. Das beinhaltet aber nicht, dass dann zwangsläufig ein Englischer kommen muss. Nee. Es gibt noch ein paar mehr Sprachen auf der Welt und da gibt es dann durchaus auch mal was Französisches, Italienisches oder Spanisches, tatsächlich Niederländisches, Finnisches, habe ich bei Japanisches, gibt's alles, ne? Kann also alles kommen. Und dazwischen, na klar, die aktuelle Uhrzeit in der Morgensendung ist ja wohl Pflicht. So, ihr Lieben, dann hören wir jetzt nach Jimmy Rogers in Englisch was Deutsches mit Mary Rose. Und sie besingt den Titel Weit, weit weg. Ich bedanke mich, dass ihr eingeschaltet habt und freue mich auf die nächsten gut 50 Minuten Kurzweil.

Ich nicht. Ich bin gerne nah, nah hier. Mary Rose und weit, weit weg. 7:11, 4 Minuten vor 7:45 haben wir es in der Zwischenzeit. Barry Wright habe ich auch sehr gerne bei mir im Programm. In der schönen, rauen Stimme. You see the trouble with me. Das Ding hören wir uns jetzt an.

0: schwungvolle Rhythmen hier in der Sendung Der Morgen mit Gernot und Barry White. You see the trouble with me. 7 Uhr und 14 Minuten haben wir es. Eine Minute vor Viertel 8. Jetzt gibt's wieder so eine Nummer, die wir eigentlich aus dem Englischen kennen, beziehungsweise Englisch ist nicht ganz auch korrekt. Spanisch. Spanisch ist das Original. Juan Bastos, ne? Loop de Love. Singt er. Und die Nummer hat Bernhard Brink schon in Deutsch genommen und gesungen. Und wir hören jetzt mal eine Fassung mit der Bourbon Family. Bourbon Family? Bourbon Family. Heißen die nicht die zur Family hier hörenden Jimmy, Jack und Jill? Nee, warte mal, wie hieß der? Moment, das war doch die drei, ne? Jim, Jack und, wie heißt der andere? Jack Daniels, Jim Beam und, wie heißt er denn? Ich komm gleich drauf. Die drei sind doch von der Bourbon Family. Du bist doof, Gerhard. Ja, ich weiß. Die singt das Ding jetzt in Deutsch. Ich komm gleich, wie hieß der andere? Jack Daniels, Jim Beam und Johnny Walker. Mensch, Gernot, also, nicht mal mit dem Suff kennst du dich aus. Richtig, Johnny Walker ist der Dritte. Das ist die Bourbon Family.
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0: Die Bourbon Family und Loop de Love hier in der deutschen Fassung vom spanischen Juan Bastos Song. 7 Uhr und 9, na, gerade noch so, 19. Ein bisschen zu früh, macht nichts, wir hören jetzt den Beitrag trotzdem. Und dann gibt's eine schöne Nummer aus einem Krimi. Ne? Der Krimi hieß Spielverderber, ein Tatort war das, und zwar mit Schimanski noch. Ah, das waren noch Zeiten, ja, 1987. Und da die Titelmelodie, die haben gesungen Bolland und Bolland, Tears of Ice. Da gibt es eine schöne Variante bei dieser Plattform mit dem Y vorne. Ihr wisst schon, könnt euch bei Video angucken. Da singen die auf dem Wannsee. Direkt auf dem Wannsee, auf so eine kleine künstlich hingeschobene Insel. Und da treten die da auf. Sieht ganz neckig aus, ne? Okay, aber erster Beitrag.
1: Auf einer Klassenfahrt nach Polen haben sich israelische Schüler zwischen den Besuchen von Nazi-Konzentrationslagern Stripper ins Hotel kommen lassen. Die Schulleitung des Gymnasiums Ofek bestätigte am Donnerstag den Vorfall, der in Israel für großen Wirbel sorgte. Die etwa 60 Gymnasiasten hielten sich nach diesen Angaben vor 2 Wochen in Polen auf. Einige Jungen bestellten sich eine Stripperin ins Hotel. Daraufhin wollten die Mädchen ihnen nicht nachstehen und buchten einen Mann, der sich für sie ebenfalls auszog.
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0: Bolland und Bolland, Tears Arise, um 7:25, 5 Minuten vor 7:30. Jetzt haben wir wieder den Meister des deutschen Schlagers zu hören. Ja, oder ich sag mal vorsichtig, einer der vielen, aber er ist schon tatsächlich eine echte Fachkraft. Ja, ja, es gibt ja andere Fachkräfte, die werden so betitelt, sind sie aber nicht. Das ist der echte Fachkraft. Weit über 3000 Titel, über 2000 so ungefähr hat er. Ja, geht auf sein Konto. Und der schreibt nicht nur für sich, sondern ebenfalls für viele, viele andere seiner Mitstreiter die Mucke. Und das seit Jahrzehnten. Die Rede ist von dem Kleinen, der in Musik ganz, ganz groß ist. Der Name ist Gerd Grabowski. Und die Fans wissen sofort, jetzt kommt Gigi Anderson. Richtig. Und wenn Tirol am Nordpol wäre.
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0: Deutscher Disco Fox in Reinkultur mit dem Meister des deutschen Schlagers G.G. Anderson und Ventirol am Nordpol. Wer? 7 Uhr und gleich 30 Minuten, ganz genau halb acht, sprich Halbzeit der kompletten Sendung der Morgen mit Gernot. Wir wenden uns jetzt den Wetterdaten zu. Ein paar Verbrauchertipps können sich anschließen und dann gibt's die Beatles mit Opladi, Oplada. Noch ein kleiner Hinweis in eigener Sache. Die Hörerstatistik ist immer noch nicht repariert. Sie ist nicht abrufbar, nicht korrekt abrufbar. Sagen wir mal so, einige, die auf der Plattform Laut FM ihren Sender stehen haben, der ist manchmal auch nicht erreichbar auf der Seite und. Kleinen Tipp. Internetradio kaufen. Ein richtiges Internetradio. Nicht mit einem PC hören, sondern mit einem Internetradio. Und zack, was passiert? Da funktioniert es alles. Da geht das nämlich alles hervorragend. Okay, lange Rede, kurzer Sinn. Geht los. Da ist das Wetter.
1: Mit KI-Support. Ziemlich gemischt geht's in den Morgen. Von Nordwesten schieben sich mehr Wolken rein und später kommt da auch mal Regen runter. An der Nordsee zwischendurch kräftiger. Sonst bleibt's heiter bis sonnig und meist trocken. Dazu werden es heute 19 bis 31 Grad. An der Küste kann es mit Sturmböen ungemütlich werden. Morgen dann mehr Wolken, vereinzelt noch Regen, sonst oft trocken bei maximal 28 Grad.

0: Die vier Pilzköpfe aus Liverpool, The Beatles und Oh Pladi, Oh Plada. Howard Cappendale hat eine schöne deutsche Variante gesungen. Wie wir ja wissen, habe ich auch schon das ein oder andere Mal gespielt. Jetzt gibt's den Schlager-Titan mit Hast du Lust? Hier um 7 Uhr und 34 Minuten, 4 Minuten nach 7:30.
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0: Bernhard Brink, der Schlager-Titan. Hast du Lust? Hast du Lust? Ja, ja, kommt drauf an, auf was, wa? Das ist die wichtigste Frage an der Stelle. 7:38, 8 Minuten nach 7:30. Ich bin mal noch einen kurzen und dann gucken wir mal, wer heute Geburtstag hat. B.G. Thomas singt nicht Raindrops Keep Falling on My Head. Nein, der hat ja auch noch ein bisschen mehr gesungen. Hooked on a Feeling, den hören wir uns an.
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0: BJ Thomas, Hooked on a Feeling. Um 7:41. Genau, 4 Minuten vor 3:15.
1: Alle

Dreiviertel acht natürlich, dreiviertel acht, nicht dreiviertel neun, da ist noch ein bisschen hinten ein Stündchen, ja, also 4 Minuten vor, jetzt ist inzwischen schon 3, okay, 3 Minuten vor dreiviertel acht, ja, ja, ja, versprochen ist versprochen und wird nicht gebrochen, schon klar. Ihr Lieben, wir gucken mal, wer denn heute so deinen Purzeltag feiert. Unter anderem ist dabei Dirk Martens, ne, ein deutscher Schauspieler, wird heute 62 Jahre alt, am 2. Juli 64 geboren, Jens Rieber, kennen wir, wird heute 63 Jahre alt. Jerry Hall, US-amerikanisches Fotomodell und Schauspielerin, wird heute 70 Jahre alt. Ingeborg Schöner, die knackt heute den Jackpot, hätte ich beinahe gesagt. Die Ingeborg Schöner ist eine deutsche Schauspielerin, 1935 geboren und wird heute satte 91 Jahre alt. Moment mal, hier ist doch was faul. Hä? Nee, doch, alles richtig. Alles gut, alles gut. Das stand hier so komisch, da muss man mal aufpassen.

Hier sind die Absätze sehr merkwürdig geschrieben. Macht nichts. Ist nicht so schlimm. Und unser musikalischer Gast, den ich heute in den Himmel hebe, tatsächlich, weil ich ja auch sehr, sehr mag, seine Mucke. Ihr kennt ihn alle, Sexy Rexy, Rex Gildo, der deutsche Sänger und Schauspieler, hat heute am 2. Juli Geburtstag, 1936 geboren. Somit wird er heute 90 Jahre oder wäre er vielmehr 90 Jahre alt geworden. Wir widmen ihn musikalisch mit dem Hossa Mega Mix Medley. Ja? Hören wir uns an. Da ist es. Wo denn? Na hier.

0: Genau, Hossa, der Hossa Mega Mix mit Geburtstagskind Rex Gildo hier in meiner Sendung, der Morgen mit Gernot. Wir haben 7 Uhr und 48 Minuten, 3 Minuten nach dreiviertel 8. Bananarama, ja, die Mädels sind jetzt mal wieder angesagt. Nana, hey, hey, Kiss im Goodbye, singen sie.
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0: Ja, der Titel ist gemopst, wie wir ja wissen. Bei dem einen gefällt's und dem anderen nicht. Ich muss sagen, eigentlich bin ich nicht immer unbedingt Freund von Nachgesungenem, aber die eine oder andere Neuaufnahme kann man durchaus mal gelten lassen. Bananarama, nana, hehe, kiss him, goodbye, hier in der Sendung der Morgen mit Gernot. Wir haben 7 Uhr und 53 Minuten. Machen wir noch ein, machen wir noch zwei. Wenn ich nicht so viel schwatze, kriegen wir noch zwei hin. Gut, dann machen wir erstmal Jürgen. Jürg Markus, du. Ich muss mich beeilen.
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Der Smarte, immer gut ausgesehene. Jürgen Markus, hätte ich beinahe gesagt. Ja, ja. Ja, auch mit Fliege und mit Schal und mit Schlips, mit alles ist er schon aufgetreten. Ne? Okay, ihr Lieben, letzter Titel in dieser zweiten Stunde ist von den Beach Boys, Don't Worry, Be Happy. Da gibt's die Nachrichten, Sport und Wetterbericht in kompakter Variante, denn wir haben es jetzt gleich 8:03. Und wie immer, schön artig dranbleiben, ja, schön ruhig sitzen, gerade sitzen vor allen Dingen, Frühstück essen und immer schön dem artigen und lieben und gut aussehenden Moderator hier in der Sendung der Morgen mit Gernot zuhören.

0: die Zeit. 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
2: Im Studio Imme Kasten. Das ging tatsächlich mal fix. Union und SPD haben sich offenbar schon am ersten Tag ihres Koalitionsgipfels auf ein großes Reformpaket geeinigt. Finn Riebesell-Freundlieb berichtet.
3: Um 22.30 Uhr nach rund 8 Stunden Verhandlungen im Kanzleramt soll der Knoten bereits geplatzt sein. Eigentlich waren die Gespräche noch bis morgen angesetzt. Genaue Details gibt's noch nicht. Durchgesickert ist aber bereits, dass man sich auf eine Einkommensteuerreform sowie Vorhaben in den Bereichen Rente, Arbeitsmarkt, Wachstum und Bürokratieabbau geeinigt hat. Was genau beschlossen wurde, verraten die Parteichefs Merz, Söder, Klingbeil und Baas heute Vormittag.
2: Dass Bundeswehrreservisten bald zu Übungen verpflichtet werden können, bereitet den Arbeitgebern Sorgen. Der Präsident des Arbeitgeberverbandes BDA, Rainer Dulger, fordert jetzt Planungssicherheit. Colin Mock hat die Einzelheiten dazu.
4: Arbeitgeber müssen rechtzeitig informiert werden, um die Betriebsabläufe sicherstellen zu können, sagt er. Es brauche Transparenz und rechtssichere Verfahren, unter anderem auch was die Kostenerstattung angeht. Das Bundeskabinett hatte die neuen Bestimmungen für Reservisten gestern auf den Weg gebracht. Aktuell können Mitglieder der Reserve nur für Übungen rangezogen werden, wenn der Arbeitgeber zustimmt. Das soll sich ändern.
2: Mit dem Ende des Tankrabatts sind die Spritpreise zunächst wieder in die Höhe geschossen. Und das sorgt nicht nur bei Autofahrern für Frust, sondern auch bei Experten für Kritik. Die Verbraucherzentrale spricht von Abzocke, weil der Ölpreis die hohen Spritpreise aus ihrer Sicht nicht rechtfertigt. Dramatische Szenen in einem Krankenhaus in Ludwigslust bei Schwerin. Dort ist in der Nacht der Dachstuhl in Brand geraten. Mindestens 2 Menschen sind ums Leben gekommen, über 30 wurden verletzt. Patienten und Personal wurden teils in Betten und Rollstühlen aus dem Gebäude gebracht. Die Feuerwehr ist weiter im Großeinsatz. Belgien, England und die USA stehen im Achtelfinale der Fußball-WM. England setzte sich 2:1 gegen die Demokratische Republik Kongo durch. Belgien 3:2 nach Verlängerung gegen den Senegal. Und Co-Gastgeber USA siegte gegen Bosnien-Herzegowina mit 2:0.
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5: Mit KI-Support. Ziemlich gemischt geht's in den Morgen. Von Nordwesten schieben sich mehr Wolken rein und später kommt da auch mal Regen runter. An der Nordsee zwischendurch kräftiger, sonst bleibt's heiter bis sonnig und meist trocken. Dazu werden's heute 19 bis 31 Grad, an der Küste kann's mit Sturmböen ungemütlich werden. Morgen dann mehr Wolken, vereinzelt noch Regen, sonst oft trocken bei maximal 28 Grad.

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0: John Fred and the His Playboys Band. Ohne S, Playboy Band, so ist richtig. Judy in the Sky war der Opener der dritten und letzten Stunde meiner Sendung.
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0: Donnerstag ist heute Donnerstag, der 2. Juli 2026. Und wie immer hört ihr die Sendung Der Morgen mit Gernot, die es nämlich montags bis freitags live gibt von 6 bis 9 und unlive mitten in der Nacht von 3 Uhr bis 6 Uhr ran als Wiederholungssendung vom Vortag. In der vollen Sendestunde oder in der vollen Sendestunde zum Anfang hört ihr mal Nachrichten, Sport und Wetterbericht. In der 20. Sendeminute einen kleinen Beitrag. Um halb dann die Wetterdaten mit dem gegrillten Wetterfrosch Kurt aus Berlin-Tegel. Den habe ich gestern gegrillt, weil er mich, der hat mich versetzt, dieser Frosch. Erst wollte ich Strohhalm hinten drin aufblasen, so wie wir als Bengels gemacht haben, aber dann haben wieder irgend so ein Nabu-Bund gesagt, das ist Tierquälerei, das darfst du nicht machen. Gut, dann habe ich gesagt, aber essen darf ich, das könnt ihr mir nicht verbieten. Ne? Somit habe ich ihn gegrillt, drauf auf den Grill, zack, Froschschenkel in Biersoße, Feierabend. Wo kriegen denn heute das Wetter her? Warte mal, dreimal Mund zu Mund beatmen und dann lebt der Kerl wieder. Nee.
4: Dieser Typ mit seiner Moderation macht mich noch völlig wahnsinnig.
0: Und 10:50 gucken wir mal auf die Geburtstagskinder des Tages. Musikalischerseits, wie immer, der Fairness-Filter scharf geschaltet. Bedeutet, bei mir in der Sendung läuft immer ein deutschsprachig gesungener, gefolgt von einem nicht deutschsprachig gesungenen Titel. Und das immer im Wechsel. Dazwischen logisch die aktuelle Uhrzeit, 8 Uhr und 8 Minuten, 8 Minuten nach 8. Und nach John Fred in Englisch hören wir was Deutsches. Der Titel heißt Baby, I Love You. Toll, soweit zum Thema Deutsch. Ist aber nur die Titelzeile, ne? Der Titel ist von Andy Kim. Ja, gar nicht mal so unflott und von mehreren anderen gesungen. Wir hören jetzt eine Variante von Wolfgang Petri. Tja, hättet ihr es gewusst, hätte ich beinahe gefragt, dass der den auch gesungen hat. Nicht? Nee? Gut. Ich stelle mich jetzt nochmal vor und dann singt der Wolfgang.
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0: Ja, im Original, ne? Oder unter anderem von Andy Kim. Der hat das Ding auch über so ein Deutsch eingesungen, fällt mir gerade ein, in Deutsch und in Englisch. Und hier mal in einer Variante mit Wolfgang Petri, Baby, I Love You. Die Formation Wind auch, ja, ja, hier, der Herr Libisch, ne? Der hat das Ding auch eingesungen, genau. 8:12, 3:14, 9 haben wir es jetzt. Die Four Tunes sind angesagt mit You've Got You Troubles. Oha, jibt, ja, ich ahnte es.
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0: Die Fortunes und If You Got Your Trouble. Okay, schöne Nummer, entspannt zum Hin- und Herwippen, langsamem Rühren in der Tasse im Takt. Was für eine Tasse? Na, da, wo der Tee drin ist oder das morgendliche Heißgetränk, was auch immer ihr euch morgens reinzieht. Aber nicht durch die Nase, ich rede vom Trinken. Jetzt gibt's eine schöne Nummer von einem Künstler, wo die einen sagen, und die anderen, tja, Musik ist echt eine Geschmackssache. Aber ihr müsst da jetzt durch, also los, wenn ihr Frosch werden wollt. Die Rede ist von dem Künstler, der die meisten Tonträger in Deutschland verkauft hat. Nee, ist nicht Dieter Bohlen. Nein, auch nicht Roland Kaiser. Nein, nein, nein und nochmals nein. Es ist und bleibt immer noch der amtierende Madre der verkauften Tonträger. Heino in einer Bar in Mexiko. Da kam ein Messerzickzack, den Sheriff in den Piep, Taramba.
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0: Caramba, mir kocht das Blut, ich sag euch. Heino in einer Bar in Mexiko. Ihr Lieben, es ist soweit, wir haben jetzt 8.21 Uhr, somit die höchste Zeit für unseren kleinen Beitrag. Und anschließend gibt's das Geburtstagskind von gestern. Ja, Debbie. Debbie ist dran. Debbie Harry, gestern 81 Jahre geworden. Ja, Hut ab. Mrs. Blondie, Frontsängerin, ja, manche nennen auch gemeinerweise Wasserstoffblond. Spielt keine Rolle. Sie hat's drauf und sie hat's jahrzehntelang bewiesen. The Tide is High im Original. Ich weiß, Tommy Kitten haben das nachgesungen, aber wir hören das Original. So soll's sein, aber erst der Beitrag.
1: Unglaublich, aber wahr. Ein Englischlehrer der kalifornischen Cover High School hat seine Schüler per Hausaufgabe einen Mord planen lassen. Sie sollten ein Mordopfer außerhalb der Schule auswählen, die Auswahl begründen und einen Plan zur Vertuschung des Verbrechens ausarbeiten. Der Grund: Die Schüler lasen im Unterricht die Kriminalgeschichte Grube und Pendel von Edgar Allan Poe. Nach Protesten von entsetzten Eltern hatte der Lehrer nun die Schule verlassen müssen.
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0: The tide is high. Mit Geburtstagskind von gestern, ne? Deborah, Harry. Um 8 Uhr und 27 Minuten. 3 Minuten trennen uns noch vor der 8:30 Marke. Kriegen wir noch einen hin? Ach komm, wir spielen noch einen. Kommt das Wetter etwas später. Ist nicht ganz so schlimm. David Bowie mit dem Titel Heroes. Ja? Den können wir jetzt nicht spielen, weil der Fairness-Filter würde zuschlagen. Ich spiele den aber trotzdem. Warum das denn? Na, weil David Bowie den auch in Deutsch eingesungen hat. Da heißt er, na klar, wie sonst, Helden.
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0: Die deutsche Variante vom Meister persönlich eingesungen, David Bowie und Helden, beziehungsweise Heroes, wie wir ja wissen. 8 Uhr und gleich 32 Minuten, 2 Minuten zu spät, 2 Minuten nach 8:30. Macht nichts, lieber zu spät wie gar nicht, ne? Hören wir jetzt die Wetteraussichten und ein paar Verbrauchertipps, wie immer, können sich anschließen. Dann gibt's George McRae und Rock You Baby. Zuvor gucken wir mal, was der Wetterfrosch Kurt mit seinen verbrannten Froschschenkeln, ja, die hat er von mir gestern, ich habe ihn auf den Grill gesetzt kurz, weil er mich verlassen hat, aber heute will er es wieder gut machen, hat mir tatsächlich die Wetterdaten zugeschanzt. Alter, das sieht ja richtig gut aus. Die 16 Landeshauptstädte der 16 Bundesländer in alphabetischer Reihenfolge. Sieht richtig gut aus. Sonne, ich sag's euch. Berlin geht los. 18 Grad und sonnig. Bremen 17 Grad und heiter. Dresden 18 Grad bewölkt. In Düsseldorf 20 Grad und sonnig. Erfurt meldet 17 Grad sonnig. Hamburg 18 Grad heiter. Hannover 19 Grad sonnig. In Kiel 16 Grad und stark bewölkt. Magdeburg 19 Grad und sonnig. Mainz 20 Grad sonnig, in München 17 Grad sonnig, das gleiche gilt für Potsdam, 17 Grad und sonnig, in Saarbrücken haben wir 19 Grad sonnig, Schwerin 16 Grad, Sonne pur, Stuttgart 21 Grad sonnig und Wiesbaden wie immer zum Schluss 20 Grad und ebenfalls lacht Klärchen vom Himmel pur. Und du, hat der Kurt, der hat ja tatsächlich, der kann ja hören, der Kerl. Hat er mir das extra geschickt. Dann will ich seine Mühe auch belohnen und werde das jetzt vorlesen. Da steht nämlich 8 wie folgt. Nord- und Nordwestdeutschland. Wechselhaft mit vielen Wolken, örtlich Schauern und auffrischenden Wind. Süd- und Ostdeutschland. Häufig freundlich, besonnig und überwiegend trocken. Und Temperaturen meist zwischen 22 und 26 Grad. Im Süden öfter auch etwas wärmer. Danke, lieber Kurt. Es geht mit dir. Ich sag ja, nur einmal mit dem Grill gedroht und zack, klappt es mit dem. Ja, ich habe noch ein paar Schmutzausdrücke zu ihm gesagt. Ja, den spurt er besser.
1: Mit KI-Support. Ziemlich gemischt geht's in den Morgen. Von Nordwesten schieben sich mehr Wolken rein und später kommt da auch mal Regen runter. An der Nordsee zwischendurch kräftiger. Sonst bleibt's heiter bis sonnig und meist trocken. Dazu werden es heute 19 bis 31 Grad. An der Küste kann es mit Sturmböen ungemütlich werden. Morgen dann mehr Wolken, vereinzelt noch Regen, sonst oft trocken bei maximal 28 Grad.

0: Uhr und 38 Minuten, 8 Minuten nach 8:30. Dali Alavi besingt jetzt Du bist mein Problem. Das sage ich mir auch, wenn ich morgens in meinen Spiegel gucke und sehe diese Schießbodenfigur da drinne. Dann hau ich ihm das mit voller Breitseite gegen die Stirn. Genau den Satz. Ja.
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0: Ich weiß, ich bin anders als die anderen. Ja, ja, ja, ich gehe immer verkehrt rum, schon klar. Macht nichts. Eines Tages wird mir auch einer den Kopf umdrehen, sodass ich aus dem Rucksack frühstücken kann. Richtig. Dalia Lavi, du bist mein Problem. 8 Uhr und 41 Minuten in der Zwischenzeit haben wir 4 Minuten vor 8:45. Ich werde mal schnell den Mango Jerry spielen. Feels like I'm in love. Und dann gucken wir, wer heute Geburtstag hat.
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Heute am 2. Juli hat Geburtstag unter anderem der deutsche Moderator und Nachrichtensprecher Jens Riewer, Jerry Hall, das US-amerikanische Fotomodell und Schauspielerin, wird heute 70 Jahre alt. Ingeborg Schöner, ja, 1935 geboren, wird heute entspannte, respektvolle 91 Jahre alt. Und Sexy Rexy, ja, yeah, der auch. Der hätte heute auch Geburtstag gehabt, 1936 geboren, wäre er also heute ganze 90 Jahre alt geworden. Dem widmen wir jetzt ein richtig cooles, langes, super Sonder-Party-Mix-Geburtstags-Medley. Was war das denn jetzt für ein Wort? Wird alle zusammengeschrieben, zusammengesetzt ins Substantiv. Ha, hier ist er, Rex Gildo und der Party-Mix 5. Bitteschön.

0: Ihr merkt schon, das Ding ist ausgeblendet. Geht noch länger, geht noch länger, geht noch länger. Ja, das ist ein richtig tolles Medley. Ich habe euch nur 11 Minuten und 20 Sekunden gegönnt. Das geht noch länger, ne? Irgendwann werde ich mal die komplette Variante euch überhelfen. Das musste heute sein. Schließlich ist heute der liebe oder wäre der liebe Rex Gildo 90 Jahre alt geworden. Er ist eine echte Stimmungskanone. Wer kennt den Titel Fiesta Mexicana nicht, ne? Ralf Siegel hat ihm das Ding auf die Brust geschrieben, hätte ich beinahe gesagt. Und damit ist er ein absoluter Superstar geworden. Selbst im Ausland kennt man diesen Song zum Beispiel. So, ihr Lieben, aber nur Schluss für heute. Ja, ihr wisst, die Zeit ist gekommen. Wir haben es nämlich schon 8 Uhr und 58 Minuten, 2 Minuten. Trennen uns noch vor der 9 Uhr Marke. Das war's dann mit der Sendung der Morgen mit Gernot für heute. Wir hören uns dann zum Start ins Wochenende morgen früh ab 6 Uhr wieder. Nun viel Spaß mit den nachfolgenden Sendungen wünsche ich auf euren Lieblingssendern. Und wem meine Musik gefällt, dem sei gesagt, bei meinem Sender hört ihr dieselbe Musik. Der Vorteil ist aber, mein Gequatsch ist da nicht bei. Es ist exakt die gleiche Musik, die bei mir auf dem Sender auch zu hören ist. Den kann ich jetzt nicht nennen. Ihr wisst, bei mir sind 152 Sender haben meine Sendung gebucht und deswegen wäre es unfair, jetzt meinen Sender zu nennen und die anderen nicht. Ne? Gut, also wie immer, die zünftige Verabschiedung. Bis morgen, ihr Lieben. Diener nach links, Diener nach rechts. Tschüss, tschüss, macht's Schmugge. Euer Gernot aus dem wunderschönen, sonnendurchfluteten Märkisch-Oderland. Ich freue mich morgen wieder ab 6 Uhr, wenn ich euch so richtig auf den Keks sehen kann. Tschüssi, ihr Lieben. Habt euch wohl. Passt auf euch auf.
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1: Es ist wieder Zeit für Italo Disco is back. Seid mal alle herzlich willkommen zu einer neuen Ausgabe in eurem Lieblingsradio. Und wir haben heute wieder einige schöne Italo-Klassiker hier zum Hören. Fangen wir gleich an, um die Zeit gut zu nutzen. 2 Stunden haben wir ja nur, wollen wir mal so sagen. Allein Cork haben wir mit Do You Want to Stay aus dem Jahre 1985. Und hinterher haben wir Albert One mit Secrets aus dem Jahre 1986.

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2: Italo Disco ist back auf über 30 Radiostationen zu hören, auch auf eure, sonst würdet ihr mich ja jetzt gar nicht hören. Aber jede Woche gibt's eine neue Ausgabe und sollte mal was dazwischen kommen, Urlaub, Krankheit oder so, da ist immer eine spezielle Ausgabe schon vorbereitet, also ihr müsst auf keine Ausgabe verzichten. Andrea haben wir aufliegen mit I'm a Lover aus dem Jahr 1985 und Chris Lewis mit The Head of the City aus dem Jahr 1983. Ja, ich hoffe, ihr seid gut bisher durch die Woche gekommen und ja, habt das ein oder andere Schöne in eurem Radio gehört und vielleicht auch schon draußen in der freien Natur gehabt. Ja, ihr könnt ja euer Radio auch unterwegs hören, wo auch immer ihr internetfähig seid, beziehungsweise wo euer Sender auch zu hören ist. Ja, jetzt die angekündigte Musik und natürlich gibt es auch in dieser Woche wieder einen Megamix am Ende dieser Sendung.

0: An der Stelle möchte ich mal alle die darauf hinweisen, dass es bei Syxt auch eine Italo-Disco-History-Reihe gibt. Für alle die, die natürlich sich für diese Musik sehr interessieren, wissen das bestimmt schon. Aber es gibt auch immer wieder welche, die fragen, Mensch, wo kann man denn die Musik käuflich erwerben? Und das könnt ihr natürlich bei dem Label Syxt tun. Die haben da verschiedene Reihen aufliegen, unter anderem die Syxt Italo-Disco-History. Oder es gibt auch die 12-Inch-Collection-Vinylbox Italo Disco. Da sind dann auch einige Platten dabei. Also ihr könnt die Sache als Vinyl zum Teil kaufen, aber natürlich auch als CD-Form. Ja, und natürlich auch werden wieder Platten neu aufgelegt, die in den 80ern schon mal da waren, gibt's auch wieder neu, eine Art Best-of, und dann werden meist noch ein paar Remixe mit hinten dran gegangen, also für alle Italo-Fans gibt's auf jeden Fall noch da das eine oder andere zu kaufen. Brian ist auch jemand, der in den 80ern das ein oder andere an Musikstück herausgebracht hat, zum Beispiel wie jetzt hier Talking in the Night aus dem Jahre 1986, und hinterher haben wir Carrara mit Welcome to the Sunshine, und ich hoffe, bei euch scheint gerade die Sonne, der Titel aus dem Jahre 1985.
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1: Die erste Stunde ist gleich vorbei, aber wir haben ja noch eine ganze Stunde vor uns. Bis dahin gibt's erstmal David Lyme mit Bye Bye Mi Amor aus dem Jahre 1986. Und wir hören uns gleich wieder in der zweiten Stunde.

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2: Ja, und damit sind wir in der zweiten Stunde dieser heutigen Ausgabe von Italo Disco is back auf deinem Lieblingssender. Digital Emotion haben wir aufliegen mit Get Up Action aus dem Jahre 1983 und wir machen gleich weiter mit Italo Mucke und zwar mit Eugen und dem Titel Living in Your Love aus dem Jahre 1986. Ja, ich habe hier noch einige Titel für euch in dieser zweiten Stunde und natürlich nicht zu vergessen den Italo Made in Spain Mix Teil 15. Den haben wir auch noch aufliegen, also ja, schön dranbleiben hier bei eurem Lieblingssender.

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1: Ich hatte ja vorhin mal ganz kurz vom Label Syx gesprochen, dass es da ja auch verschiedene Reihen gibt. Ja, wenn ich mich noch so dran erinnere, so in den 90ern, da wurden viele solche Sachen verramscht, ja. Da gab es ja auch noch CDs in ganz normalen Discountern. Ja, und da wurde das dann alles so angeboten, ja, für Preise, ja, für die man heute sagen würde, ja, würde ich nochmal nehmen. Heutzutage aber werden die Sachen schon etwas besser belegt mit den Preisen, nämlich zumindest wenn man es neu erwirbt, denn es werden einige Reihen auch wieder neu aufgelegt, aber es gibt auch schon längere Reihen, und zwar aus dem Hause Syx, und zwar Syx Italo Disco Collection, und da sind schon einige Reihen herausgekommen. Zum Anfang war es noch so eine 2er-CD und dann ging es dann doch in eine 3er-CD über. Gab es aber dann auch schon am Anfang als Vinyl. Heutzutage ist ja Vinyl wieder hoch im Kommen. Und wir hatten natürlich auch da einige Sachen nochmal neu aufgelegt, oder die Reihe wird nochmal umgenannt und dann gibt es halt wieder mal eine Reihe mit Italo-Disco-Musik. Aber wie gesagt, auf Plattenmärkten findet man natürlich auch noch das ein oder andere Original. Wer natürlich eine Originalplatte haben möchte aus den 80ern, wo natürlich dann nur die Maxi, eine Instro und eventuell noch die die Kurzversion drauf war, obwohl es bei manchen Italo-Sachen auch schwierig war. Da gab es nämlich dann nur eine lange Maxi auf der A-Seite und eine lange Instro auf der B-Seite. Ja, auch das gab es in den 80ern. Ja, nun hoffe ich doch, den einen oder anderen wieder ermuntert zu haben, auch mal zu einer Plattenbörse zu gehen. Einfach mal vorbeischauen. Da gibt es viele schöne Schätze, die man auch heute noch erwerben kann. Auch für einen Preis, wo ich mir sage, ja, das kann man schon machen. Jetzt haben wir Fancy aufliegen aus dem Jahre 1985. Meine Güte. Und zwar mit dem Titel Shine Eyes. Ja. Hören wir uns jetzt an in voller Länge.

Ja, eure Lieblingsradio hier mit der Sendung Italo Disco is back. Und aufliegen haben wir auch zwei Klassiker aus den 80ern und auch aus der Italo-Welle. Grant Miller mit Cold in Ice aus dem Jahre 1985 und die Italian Boys mit Forever Lovers, auch ein sehr, sehr schöner Titel, hat mir auch damals schon gefallen. Der stammt aus dem Jahre 1987.

0: Wir nähern uns langsam dem Ende dieser heutigen Ausgabe und wir nähern uns dem Italo Made in Spain Mix. Doch zuvor haben wir noch einen schönen Klassiker aus dem Jahre 1986, Joe Yellow, I'm Your Lover, auch ein richtiger Klassiker aus der Italo-Zeit.
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0: Und damit haben wir Italo Made in Spain aufliegen, wieder gemixt von Juan Martinez. Und an dieser Stelle bedanke ich mich nochmal fürs Einschalten und fürs Zuhören und wünsche euch jetzt noch viel Spaß mit Italo Made in Spain und natürlich noch viel Spaß auf eurem Lieblingssender. Mein Name ist Mike Carlat und genau in einer Woche hören wir uns wieder bei Italo Disco is back.
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1: Hier ist sie wieder, eure musikalische Zeitreise zurück in die 90er. Ihr hört Ausgabe Nummer 189 und diese öffnen wir mit einem Klassiker aus dem Jahr 1993, nämlich mit Wet Wet Wet und Cold Cold Heart. Ich bin Christian Ohrens, willkommen zurück an Bord.
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Wet Wet Wet mit Cold Cold Heart aus dem Jahr 1993. Und damit herzlich willkommen zurück. Hier ist der Time Dance, eure musikalische Zeitreise zurück in die 90er. Ihr hört Ausgabe Nummer 189 auf eurem Lieblingssender und auf über 50 weiteren Radiostationen deutschlandweit. Infos zur Sendung findet ihr im Netz auf Facebook unter facebook.com/timedance.radioshow. Und die heutige Ausgabe ist wieder vollgepackt mit toller Musik, unter anderem von der Jule Nigel Band, Prince Idol Joe, Mark O, Bounce No. 9, Spanish Fly, Stefan Massimo oder auch von R.E.M. Comedy-technisch gibt es heute etwas von der Reihe Baumann und Clausen. Charttechnisch wandern wir heute zurück ins Jahr 1994 und wir werden außerdem einmal schauen, was Oli P. im Jahr 2026 musikalisch so treibt. Wir machen allerdings erstmal weiter mit ihm hier, Marius Müller-Westernhagen und seiner 92er-Single Krieg.

0: Wenn wir über Deutschrock der 90er reden, dann gehört sie neben den Toten Hosen oder auch den Ärzten definitiv mit dazu, finde ich persönlich. Allerdings, wenn man heute im Jahr 2026 über Deutschrock der 90er redet, dann redet man meistens eigentlich nur über die Ärzte und die Toten Hosen und eher weniger noch über die Jule Neigel Band. Und die hörten wir gerade mit ihrer 94er Single Sehnsucht. Und apropos 94, da geht es jetzt auch gleich weiter mit...
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0: Und da blicken wir auf die Chartwoche vom 27. Juni bis 1. Juli 1994 und schauen uns wie gewohnt erstmal die letzten 10 Platzierungen an. Auf der 91 neu dabei Jazz mit Have Mercy. Auf der 92 in der Vorwoche die 83, die eben gehörte Jule Neigel Band mit Sehnsucht. Auf der 93 in der Vorwoche noch die 66, Christina Bach mit Tango mit Fernando. Auf der 94 in der Vorwoche die 93, Pink Floyd mit Take It Back. Auf der 95 in der Vorwoche noch die 85, Bryan Adams, Sting und Rod Stewart mit All for Love. Auf der 96 neu dabei TNN mit La Cucamarcha. Auf der 97 in der Vorwoche noch die 96, Salt and Pepper gemeinsam mit En Vogue und What a Man. Auf der 98 in der Vorwoche die 94, Dream mit Things Can Only Be Better. Auf der 99 in der Vorwoche auch die 99, Mark O mit Randy, Never Stop That Feeling. Und auf der 100 in der Vorwoche noch die 91, Bonnie Raitt mit Love Sneaking Up On You. Wir kommen zu den Top 10 in der Woche vom 27.06. bis 1.07.94 und da war auf der 10 in der Vorwoche noch die 9 Marusha mit Over the Rainbow. Auf der 9 in der Vorwoche die 8 Magic Affair mit Give Me All Your Love. Auf der 8 in der Vorwoche die 6 Lucy Electric mit Mädchen. Auf der 7 in der Vorwoche die 11 Still Skin mit Inside. Auf der 6 in der Vorwoche die 7 Erasure mit Always. Auf der 5 in der Vorwoche die 4 Real to Real featuring The Mad Stuntman mit I Like to Move It. Auf der 4 in der Vorwoche die 5 Too Unlimited und Real Thing. Auf der 3 in der Vorwoche auch schon die 3 die Crash Test Dummies und Auf der 2 in der Vorwoche auch schon die 2 Mariah Carey mit Without You und die 1 war in der letzten Woche auch schon die 1. Prince Idol Joe featuring Marky Mark mit United und das hören wir jetzt allerdings in der Extended Version.
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Mark O. und seine 94er Erfolgssingle Tears Don't Lie. Und Marco Graf alias Mark O. meldete sich dieser Tage zurück mit einer neuen Single. Diese werden wir aber nächste Woche in der Rubrik Back to the Future hier hören. Hier ist der Time Dance, eure musikalische Zeitreise zurück in die 90er. Zu hören auf eurem Lieblingssender und auf über 50 weiteren Radiostationen deutschlandweit. Und ein Merkmal des Time Dance ist ja auch immer wieder, dass ich One-Hit-Wonder herauskrame. Songs, die ein wenig in der großen Masse untergegangen sind und denen der große Durchbruch vor allem in den Charts ein kleines bisschen verwehrt blieb. Und da gab es vor allem im Bereich Eurodance ja eine ganze Menge solcher Songs, wie zum Beispiel auch die folgende Single aus dem Jahr 1996, Bounce No. 9 und We Need Friends.

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0: Das Projekt Spanish Fly mit We Will Rave You, ebenfalls aus dem Frühjahr 1996. Und vom Frühjahr 96 unternehmen wir jetzt einen Sprung, und zwar 30 Jahre in die Zukunft.
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0: Vor allem mit seinen Singles So bist du und Flugzeuge im Bauch machte er Ende der 90er Jahre auf sich aufmerksam und feierte große Erfolge. Olli P. Seit einigen Jahren ist Olli P. wieder zurück an der musikalischen Oberfläche, und zwar als Schlagerstar. Entweder als Co-Sänger von diversesten Mallorca- und Ballermann-Stars, als Featuring-Act bei einigen DJs oder natürlich auch als Solokünstler. Und als solcher veröffentlichte er jüngst eine Coverversion eines 90er-Klassikers. Also 90er-Star trifft auf 90s-Classics sozusagen. Hier ist Olli P. und seine Version des Echthits Weinst du?

0: Stefan Massimo und Anytime and Anywhere, sein ganz großer Hit aus den 90ern. Hier im Time Dance, eurer musikalischen Zeitreise zurück in die 90er. Zu hören auf eurem Lieblingssender und auf über 50 weiteren Radiostationen deutschlandweit. Und apropos Stichwort Radiostationen, dort lief in den 90ern ja mehr noch als heute Comedy. Fast jede Radiostation hatte irgendeine Comedy-Serie im Programm. Entweder eigene Produktionen oder zugekaufte Serien. Und ein Exportschlager der 90er, welcher auch heute noch auf vielen Radiostationen zu hören ist, war bzw. ist ja die Beamten-Comedy Baumann und Clausen. Und ich habe mal geschaut, im Moment haben wir ja Sommer und vielerorts ist es auch noch richtig schön warm, ob es nicht von Baumann und Clausen irgendetwas Sommerliches gibt. Und siehe da, ich habe tatsächlich eine Urlaubsfolge gefunden.
1: Ja, am St. Clausen. Nee, Ella, du, das geht jetzt nicht. Ganz schlecht. Ich habe alleine vor zu tun. Was hast du? Das gibt's nicht. Mit Hotel und Vollpension? Gewohnt, mein Preis zu schreiben? Oh, prima, ich war ja noch nie auf Sylt. Für zwei Personen oder was? Prima. Dann nehme ich ganz Werner mit. Wie, du willst mit mir? Ja, und wer soll sich um die Kinder kümmern? Nee, Ellerchen, die Insel der Schönen und Reichen ist nichts für dich. Nun komm, mach nicht auf beleidigte Leberwurst. Apropos Leberwurst, ich bin pünktlich zum Armut bei dir. Hat Ella aber auch ein Glück, du. Im Preisausschreiben eine Woche Sylt für zwei. Na, da werden Hans Werner und ich wohl mal ein paar Überstunden abbummeln. So eine Frechheit, 6 Mal Kurtaxe zu verlangen. Hab den Typen erstmal gesteckt, dass ich nicht zur Kur hier bin, sondern im Urlaub. Ein Amtsrat lässt sich nicht betuppen.
2: Alfred, reg dich nicht gleich wieder auf. Nur entspann dich mal ein bisschen, Mensch.
1: Ja, ist ja schon gut, Mensch. So, creme mir mal den Rücken ein.
2: Ich dir? Ja.
3: Sie, Entschuldigung. Grüß Gott. Könnten Sie mir mal ein bisschen was von dem Geschmier da geben?
1: Von dem was?
3: Von der Sonnencreme.
1: Ich kaufe nichts.
2: Alfred, Mensch, der nette junge Mann möchte ein bisschen von unserer Sonnencreme haben.
1: Kommt gar nicht in Frage. Soll sich selbst welche kaufen. Im betrunkenen Zustand sollte man sich außerdem nicht an den Strand wagen.
2: Wieso betrunken?
1: Na, so spricht er doch. Ist doch nicht normal.
2: Das ist ein Bayer, Alfred.
3: Oh mei, das ist schon richtig, gell? Wir sprechen heute so, gell? Das ist bei uns daheim in Bayern normal.
1: So, und ist es auch normal, dass ihr euch keine eigene Sonnencreme leisten könnt? Nee, diese Tricks kenne ich. Da könnte ja jeder kommen. Von uns gibt's nichts.
2: Das war aber nicht nett von dir, Alfred.
1: Ich bin halt kein Dukatenscheißer. Nee, ich muss mein Geld zusammenhalten.
4: Hallihallöchen, ich wollte noch mal kicken, was hier so
1: Hallo
4: los
1: ich.
4: Ist, wa?
1: Hallo, ich bin der Alfred. Aber was ist das überhaupt für eine Art, sich hier gleich mit dem Vornamen vorzustellen, wo kein Respekt vor einem Amtsrat, der bald zum Oberamtsrat befördert wird, wie?
4: Was willst du? Ich wollte da los.
1: Ja, das zu Eckhals weiß ich ja nun. Und Sonnencreme gibt's nicht. Das habe ich deinem betrunkenen Kumpel schon gesagt. Ihr seid doch alles eine Bande.
2: Alfred, der war nicht betrunken.
1: Mischst du dich da mal nicht ein, ja? Einen Amtsrat in den Rücken zu fallen.
4: Ich glaube, ich bin im falschen Film, wa? Ich wollte da bloß wissen, wo das olle Kurhaus ist,
1: Verdammt
4: wa?
1: Noch mal, ich bin hier nicht zur Kur, sondern im Urlaub. Woher soll ich wissen, wo das jetzt zum Kurhaus geht und du verschwinde?
4: Weißt du nicht, wo ich herkomme, Opa? Ich geh dete kicke mal, verstehst du? Weißt du?
2: Siehst du, Alfred, hättest die Strandgebühr bezahlt, dann würden wir hier in Ruhe gelassen. Aber nein, du wolltest dich ja hier mit den Handtüchern vor die Absperrung legen, alter Geizkragen.
1: Geizkragen?
2: Ja.
1: Da spendiert Amtsrat Alfred Clausen einen Sylt-Urlaub und du nennst mich Geizkragen. Schöner Freund.
0: 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Wir machen hier jetzt erstmal weiter mit R.E.M.

Ein wenig kölsche Mundart hier im Time Dance. Brings und die 94er-Single Sehnsucht. Und das war's für heute. Das war der Time Dance, eure musikalische Zeitreise back to the 90s. Ausgabe Nummer 189. Infos zur Sendung findet ihr im Netz auf Facebook unter facebook.com/timedance.radioshow. Wenn ihr wollt, dann hören wir uns nächste Woche wieder mit Ausgabe Nummer 190. Und wenn ihr Vorschläge habt für das nächste Time Dance Spezial, das gibt's ja immer alle 5 Folgen sozusagen, dann schreibt mir entweder bei Facebook oder per Mail an post@timedance.de. Und die letzten Minuten der heutigen Ausgabe gehören wieder einer Band bzw. einem Künstler aus dem Indie- und Alternative-Bereich. Und heute ist es die deutsche Synthpop-Band Melotron, ein Track ihres 98er-Albums Mörderwerk, Melotron mit Maschinen aus Stahl. Tschüss, sagt Christian.

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Ja, Donnerstagabend. Heute mal ein bisschen früher als gewohnt. Ja, wegen technischen Defekt. Aber egal. Ja, dann huschen wir schon mal rauf und streamen. Da habt ihr nicht so viel Langeweile. Ja, wir grüßen es mal. Oder ich starte es mal hier mit meinem obligatorischen Gruß an alle Hörerinnen und Hörer da draußen im World Wide Web. Bei www.tineradio-nordsee.de, bei www.radio-sunlight.de und später nochmal bei www.enjoyradio.co.uk oder wie sagt der Engländer, enjoyradio.co, ne, .co, .uk? Ja, genau, da muss man noch ein bisschen Englisch, auch ein bisschen betonen, ja, ja, for our English listeners. Für uns englischen Hörer natürlich. So, was haben wir heute im Programm? Ja, ich habe mal wieder groß über, über den Tellerrand hinausgeschaut. Eigentlich sollte ja letzte Woche die Sendung laufen, aber das war eine brütende Hitze. Leute, ich kann euch sagen, das war nicht schön hier im Studio. Bei 34 Grad, dann die Technik, die hier noch lief, laufen würde, sag ich mal, war nicht mehr dran zu denken, überhaupt eine Sendung zu machen. Entweder wär ich hier geschmolzen oder die Technik. Aber egal, eine Woche mal ohne Musicbox tut ja nicht weh, genau. Dafür haben wir jetzt die Musicbox, die letzte Woche laufen sollte, haben wir jetzt hier heute im Programm. Und ich hatte natürlich noch als kleine Entschuldigung hier Montag und Dienstag auch jeweils eine Musicbox gegeben. Mit Techno, mit Italo-Dance, Musik und so weiter und so fort. Also wahnsinnig, wahnsinnig geniale Shows gewesen. Also für alle, die dazugehört haben, die wissen, was lief? Heute natürlich donnerstags immer die obligatorische Donnerstagssendung. So, die großen Wunschboxen sind bei den Sendern alle geöffnet. Und natürlich auch unser Hörertelefon 0426 und die 4. 0426 und die 4. 392-6959. 392-6959. Ich schau mal, ob die Leitung überhaupt steht. Ja, ist ja nicht so, ja, in der heutigen Zeit muss man immer aufpassen, alles kontrollieren, ob alles funktioniert. So wie beim Flugzeug-Checkliste abhaken.

So, heute haben wir sehr viele Maxi-Versions drin. Wir haben auch eine Neuvorstellung drin und auch ein etwas trauriges Thema. Das werden wir nachher nochmal ansprechen. Maxi-Versions hier natürlich, dürfen natürlich nicht fehlen, die langen Rillen immer, ne? Ja, dann starten wir das Ganze mal, nämlich mit der Nena. Ja, irgendwie, irgendwo, irgendwann das Ganze in der Special 12-Inch Dance Mix Version. Ja, wahnsinnig geiles Ding, geiles Brett für euch jetzt hier auf die Ohren.

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1: So, kommen wir mal zu einem Musikwunsch hier aus unserer Fanbase-Gruppe. Ja, wir haben ja eine WhatsApp-Fanbase-Gruppe. Die Musicbox hat eine eigene Fanbase-Gruppe mittlerweile. Ja, das ist schon Wahnsinn. 9 Jahre Musicbox und schon mit Fanbase alles drum und dran. Wahnsinn, Wahnsinn. Das sind dann so die Hardcore-Hörer dann da drin, ne? Und die jede Musicbox mitverfolgen. Das ist Wahnsinn, das ist Wahnsinn. Ja, und da wird manchmal viel geschrieben und natürlich wird natürlich auch über alles Mögliche diskutiert und dann unter anderem auch ein paar Musikwünsche mal reingefeuert. Wie zum Beispiel das Ding hier vom Guffel. Er sagt, Mensch, kannst du mal Blümchen spielen mit Herz an Herz? Das habe ich schon lange nicht mehr gehört. Ja, habe ich gesagt, gut, machen wir. Ne? So, und da wir heute ja, oder da die Musicbox ja immer so eine Sendung ist, wo dann so Special Versions und sowas gerne mal laufen, haben wir natürlich gedacht, so, wir gucken mal, ob wir da eine schöne Maxi-Version haben. Und es gibt ja von diesem Ding Herz an Herz, ja, Radiomixe, dann gibt es ja in der Luft Radiomix, Herz in der Luft Radiomix und so weiter und so fort. Und dann gab es noch einen Mix. Ja, tatsächlich, den habe ich noch gar nicht gespielt hier. Überhaupt, ich meine nicht, dass ich wüsste, den ich schon mal gespielt habe. Langer Herzenswunsch-Mix von Blümchen. Ganze 5 Minuten 27. Und den kriegst du jetzt ja auf die Ohren gedübelt, lieber Guffel da in Bremen. Jetzt kannst du aufdrehen. Einen langen Herzenswunsch-Mix. Es gibt natürlich auch noch einen Herzensbrecher-Abtanz-Mix, aber der ist nicht ganz so toll. Der Herzenswunsch-Mix, den fand ich viel, viel, viel, viel schöner. Und den kriegst du jetzt hier von Blümchen. Herz an Herz.

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Ja, so bei Sunlight bin ich natürlich auch im Chat drin, ne? Und bei uns natürlich bei Tine Radio auch. Die könnt ihr übrigens betreten, die Chats unter die jeweiligen Radiosender bei Sunlight, www.radio-sunlight.de oder Chatbutton klicken, dann seid ihr dabei. Oder auch bei uns bei www.tineradio-nordsee.de Chatbutton klicken und dann seid ihr dabei. Und wenn ihr diese Sendung irgendwie nicht zu Ende hören könnt oder den Anfang verpasst habt, keine Angst. Die Sendung wird nochmal wiederholt bei www.enjoyradio.co.uk oder www.enjoyradio.co.uk, ne, kann man halten, wie die Dachdecker. Wir sind ja hier in Deutschland, müssen wir so ein bisschen Deutsch sprechen. So, jetzt habe ich gerade bei uns, beziehungsweise in den Chat vom Sunlight gerade geschrieben, so der nächste Song, der kommt ja aus dem Osten, der Song, und der ist, ich sag mal so, das war eine Kulthymne im Osten, und dann ist das Ding irgendwann mal untergegangen. Dann war dann ja die Wende und keiner hat mehr davon gesungen. Aber ich meine, ich kenne das Ding noch, ich hatte das mal irgendwo, glaube ich mal, aus irgendeinem Trabi dröhnen hören oder so. Nämlich vom Possenspiel. Sommer, Sonne, Sonnenbrand. Richtig geniales Ding.

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1: So, kommen wir mal zum nächsten Musikwunsch, nämlich von unseren Jojo aus Sottrum. Und ja, er schrieb mir hier so mal, er braucht mal was zum Runterkommen. Ja, ich weiß nicht, ob er da oben in der Luft irgendwo schwebt, aber egal, wenn er was zum Runterkommen braucht, neben Ziegelstein natürlich in der Hand, können wir natürlich auch hier mit sowas dienen, hier mit seinem Musikwunsch nämlich. Nämlich, er wünscht sich zum Runterkommen keine Ziegelsteine, nein, Black Sabbath mit Planet Caravan.

Black Sabbath, Planet Caravan. Ja, das Ding, das geht so, wie soll man sagen, so runter wie Öl. Man kann das mal ein bisschen so zum Chillen gut nutzen, aber dann, wenn man, glaube ich, noch ein bisschen länger gelaufen wäre, ich denke mal, dann würden mir die Hörer hier alle einschlafen. So, wir machen ganz schnell weiter hier. Wir haben jede Menge Musikwünsche jetzt hier reingeprügelt gekriegt. Jedenfalls von den Jojo aus Sottrum hier. Er hat sich gewünscht, Houston mit Runaway. Und Guffel, deine Wünsche habe ich auch nicht vergessen. Keine Angst, die kommen noch. Ne? Also Houston, Runaway. Hier nämlich der Musikwunsch von den Jojo aus Sottrum.

Ja, das zeichnet ja die Musicbox aus, so ganz, so Musik, so außerhalb des Mainstreams, sage ich mal, ne? Und auch Musik, wie soll ich mal sagen, wenn man mal so über den Tellerrand hinausschaut. Wahnsinn, Wahnsinn, auch unsere Hörer hier bei uns hier in der Fanbase. Ja, das ist gerade eine schöne Diskussion über Diskothek und hast nicht gesehen. Wahnsinn, Wahnsinn, richtig tolle Konversationen hier, die wir hier überall haben. Ich weiß gar nicht, wo ich zuerst hingucken soll, in welchen Chat oder Fanbase. So, jetzt machen wir mal abseits von den Musikwünschen. Ich habe noch viel mehr Musikwünsche. Die werde ich gleich nach und nach alle abarbeiten. Ein Musikwunsch von mir. Und zwar, das würde jetzt gut zu dem Track passen, der gerade eben lief. Und zwar ist das nämlich die Einlaufmusik. Ich glaube, das war die deutsche Nationalmannschaft noch zu der WM. Da lief das Ding immer im Hintergrund. Da habe ich gesagt, das muss ich mal irgendwann mal reinbringen in meiner Musicbox. Nämlich ist das Ding von The Alan Parsons Project Sirius. Und das kriege ich von mir jetzt in der Extended Version auf die Ohren gedübelt.

Ja, langes Ding, die lange Rille, Zellen Parson Project mit Serious ist übrigens eine inoffizielle Version, ja, die eigentlich gar nicht im Verkauf war, eine White Label sozusagen, ne, genau. Ja, und ganz, ganz selten und ganz schwer zu bekommen. So, jetzt kommen wir mal zu einem etwas traurigeren, zu was traurigeren. Am 20. letzten Monat, am 20.06., ja, ist mir die traurige Nachricht zugespielt worden, dass Max Gorman, der Drummer von Something Brewing, verstorben ist. Ja, und da wurde ich aufgefordert, kannst du mal in einer deiner nächsten Sendungen doch mal so einen kleinen Nachruf machen, ne, und

Und ja, die Engländer haben mir dann halt dementsprechend ein bisschen was dazugespielt hier. Und ich sage einfach mal so, ich muss mal gucken, wo das die ganze Jort anfängt. Hallo zusammen, könnt ihr diesen Song in eure nächste Sendung aufnehmen? Klar, können wir das machen. Er heißt Remember Me von Something Brewing, ist auch schon drinne. Bitte erwähnt dabei Folgendes: Max Gorman, verstorben am 20. Juni 2026. Max war der Schlagzeuger von Something Brewing. Die Band hat Enjoy Radio unterstützt und auch uns unter anderem hier, ne, bei Tinerei Nordsee. Leider, leider lebt er ja nicht mehr. Und wir stehen voll hinter dem, was sie getan haben. Ruhe in Frieden, Max, spiel weiter Schlagzeug. Ja, ne, und ich muss mal gucken, was hier anfing. By Something Brewing. If we can keep these words. Max Gorman passed away 20th June 2026. Max was a drummer in Something Brewing who supported Injure Radio and we support all they do. Rest in peace, keep on drumming. Ja, lieber Max Gorman, auch von uns. Rest in peace. Und jetzt hier nochmal dein Lied speziell für dich da oben im Himmel. Something Brewing, Remember Me.

0: Something Brewing, Remember Me. Ja, als Andenken nochmal an, ja, Max Gorman, der ja am 20. Juni plötzlich und unerwartet verstorben ist. Und ich weiß leider nicht genaueres, wie alt er geworden ist. Und ja, so alt war er, glaube ich, noch nicht. Aber es ist für alle ein ganz, ganz großer Verlust, auch für uns Radios hier. So, machen wir mal weiter mit etwas, mit einem, wie soll ich mal sagen, mit etwas besseren oder einem besseren Thema, sag ich ganz einfach mal so. Und zwar kommen wir mal zu einem, ja, Hit-Tipp. Ja, wir haben mal wieder einen Hit-Tipp reingekriegt von Peter's Gallery. Ja, die schreiben mich ab und zu mal an, das ist eine Plattenfirma unter anderem auch dabei. Die schreiben mich öfters mal an, hier, hör mal rein, bring das mal in deine Shows. Einige Sachen kann man bringen, einige Sachen, naja, ich muss ja auch mal viel rein und dann sage ich, okay, das könnte man vielleicht in einer anderen Sendung machen, aber nicht in dieser hier. Aber dieses Ding hier von Peter's Gallery, ich denke mal, das ist so Pop. Ja, ne, den kann man noch ganz gut spielen hier. Und das ist eine tolle Sache. Und ich meine, Peter's Gallery so eigentlich richtig gut. Und, aber war ganz, ganz lange schon nicht mehr dabei. Und hier haben wir ihn. Nämlich hier, ich muss mal, jetzt bin ich hier völlig hier von der Rolle jetzt hier. Ich muss mal eben schauen. Ja, wenn die Technik nicht hier will, richtig. Wo ich jetzt hier eigentlich da habe ich das. Ja, so, nämlich Peter's Gallery hier für euch. Und zwar nämlich I Want to Spend My Time With You. Das Ganze als Hit-Tipp jetzt hier bei uns im Radio. Hier bei Tine Radio Nordsee, sowie bei auch bei www.radio-sunlight.de und nochmal bei www.enjoyradio.co.uk. Hier jetzt, ja, der Hit-Tipp von uns, Peter's Gallery, I Want to Spend My Time With You. Ich möchte meine Zeit mit dir verbringen.
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So, ja, hier warten schon ganz lange Musikwünsche. Die trudeln da, die stauben schon vor sich hin. Und bevor die von den Spinnen ganz eingewebt werden, wollen wir nochmal ganz schnell spielen, hier die Musikwünsche. Ja, wir müssen ja auch unsere Rubriken so ein bisschen abarbeiten. Das gehört ja auch zu einer Sendung dazu. Und eben wie gesagt, hier die Neuvorstellung von Peter's Gallery, ne? Und kann man eigentlich recht gut hören, das Ding, ne? Ja, ist so, ja, mal so nebenbei beim Kochen oder wenn man an der Werkbank steht oder so, kann man das Ding gut hören. Finde ich auch. So, und das nächste Ding kommt von unserem, was ist der Musikwunsch von unserem DJ Dream. Und der schrieb so, ja, Bruce Springsteen, Death to My Hometown, würde er gerne mal hören. Ja, klar, warum nicht? Dann mach jetzt mal dein Radio lauter, denn jetzt kommt's aus den Lautsprechern.

Bruce Springsteen, Death to My Hometown. Ja, das ist die Musicbox. Heute so ganz exquisite Musik hier heute. Wir haben hier so richtig komische, was komisch gar nicht, ich sag mal so richtig tolle Dinger außerhalb des Mainstreams. Ne? Also sonst hört man ja immer rauf und runter immer die gleichen Songs im Radio, aber uns hier in der Musicbox nicht heutzutage, heute. Einige Dinger, die kennt man, ja, und einige sagt man auch, ich habe schon vorhin schon gehört hier oder gelesen hier, wow, das habe ich schon lange nicht mehr gehört. Ich glaube, das war Snap vorhin und so ziemlich am Anfang. Wahnsinn, Wahnsinn. Ja, das ist die Musicbox. Hier kriegt man die wildesten Dinger um die Ohren gehauen. 21:06. Wie gesagt, hier die Musicbox live und in Farbe aus dem kleinen Sendestudio hier in Hassendorf bei Bremen. Und am Mikrofon natürlich euer DJ Speedy. So, wir haben den nächsten Musikwunsch hier von den Guffel. Und er sagte, Mensch, kannst du mal Sandra spielen? Ich sag, klar. Und Sandra ist ja ein weiter Begriff. Und da habe ich mal rausgesucht, Midnight Man. Auch ein Ding, was man vielleicht schon lange nicht mehr gehört hat von Sandra.

Midnight Man, Sandra. Ja, ja. Hier wurde gerade geschrieben bei uns. Täuscht mich das oder klingt die alte Musik besser als die heutigen Dinger? Das ist tatsächlich so. Die alte Mucke damals wurde ja noch nicht so voll digital aufgenommen, sondern alles noch so analogtechnisch, ne? Und ja, tatsächlich durch die Wandlung ins Digitale rüber immer, wie soll ich mal sagen, hat man ja Verluste. Und da gehen einige Frequenzen halt irgendwo mal unter. Und da kann das schon mal sein, dass dann die analoge Musik halt voller und dynamischer klingt, obwohl man da auch ein bisschen Rauschen mit drinne hat. Aber das hat man dann halt in Kauf genommen. Aber ja, das beste Beispiel sind dann so die Stücke von Dire Straits zum Beispiel. Die nimmt man ja gerne als Referenz, um gute Anlagen einzumessen. Ne? Und das macht man nicht umsonst, weil Dire Straits ein eigenes Aufnahmeverfahren hatte. Wahnsinn, Wahnsinn! Ne? Und das jetzt aber zu erläutern, würde jetzt die Sendung sprengen hier. Wir machen auf jeden Fall weiter mit dem nächsten Musikwunsch. Ich glaube, der kam auch von den Guffel und er sagte ja, DJ Bobo würde auch gerne mal hören. Ja, und dann darf er heute sowieso so ein bisschen, sag ich mal, außerhalb des Mainstreams spielen hier. Habe ich mir gedacht, dann hauen wir mal La Vida S raus von DJ Bobo für dich und auch für alle anderen Hörer da draußen. La Vida S, DJ Bobo.

DJ Bobo. La vida es. Na, das Ding, das ist ja noch, das geht ins Ohr und bleibt auch im Ohr irgendwie. Ich finde das toll, das ganze Ding. So, nun wurde vorhin ganz so ziemlich am Anfang der Sendung schon geschrieben hier, oh Mensch, Robert Manuels mit Children wäre mal gut. Ja, den habe ich ja hier in der Playlist drin und da habe ich schon geschrieben, der kommt noch zu späterer Zeitpunkt. Und der ist jetzt gekommen, der späteren Zeitpunkt. Robert Miles mit Children, das Ganze in der Dream Version, als Maxi Version quasi hier. Die Dream Version von Children, und zwar Robert Miles.

Robert Miles mit Children, das Ganze in der Maxi-Version. Heidi Witzka, Heidi Witzka. Ja, erstmal einen schönen Gruß von dem Walter, der hier zuhört. Der schreibt nur einfach, klasse Mucke. Danke, lieber Walter, ein guter alter Modi-Kollege. Ja, auch er hört zu. So, wir machen hier auf jeden Fall erstmal hier weiter mit einem Track hier. Ja, Psyche habe ich für euch mal drin hier. Psyche ist auch so eine Band, ja, die kann man schlecht einordnen, aber die machen richtig geniale Mucke hier. Und wir machen ja heute so fernab des Mainstreams hier, weg vom Mainstream. Wir sind hier ganz, ganz weit weg. Und zwar Psyche mit Goodbye Horses. Ja, tschüss Pferde. Ob man damit die Pferde stärken im Auto meint? Ich weiß nicht.

0: Zeichi und Goodbye Horses hier bei uns in der Musicbox live und in Farbe aus dem kleinen Sendestudio hier in Hassendorf bei Bremen. So, wir machen hier ganz schnell weiter. Hier ist gerade vorhin so ein Schlagwort gefallen hier. Jeff Castellucci. Ja, auch außerhalb des Mainstreams natürlich hier. Und natürlich passend für die Musicbox, und zwar nämlich der Big Bad John. Auch so ein, ja, wie soll man sagen, Ding irgendwie, was man nicht alltäglich hört, aber bei uns hier doch gespielt wird. Jeff Castellucci, Big Bad John.
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Wow, ob ich auch so tief komme mit meiner Stimme, muss ich mal schauen. Vielleicht kann man dieses mit den erotischen Brummen, was wir damals mal hatten, da war ja so eine Wette mal in einer Musicbox-Show, das war so ziemlich am Anfang, ich glaube so, das muss noch bei Mike in den Radio gewesen sein, da lief dann mal so das erotische Brummen. Ich krieg das nicht mal so ganz hin, ne? Ja, das erotische Brummen. Ja, ich habe meine Stimme mal so ein bisschen anders eingestellt und ja. Nein, wollen natürlich jetzt nicht eure Lautsprecher sprengen hier. Obwohl ich immer mir gesagt wurde, meine Stimme klingt zu bassig. Ja, ich kann es hier ein bisschen einstellen auch. Vielleicht gucke ich gleich mal, ob ich dann noch eine bessere Einstellung irgendwie kriege, um das noch bassiger zu kriegen. Aber ich denke mal, so tief wie der Kollege das eben gesungen hat, ich krieg das nicht hin. Nee, nein, machen wir nicht. Genau, so, wir machen weiter hier mit The Jokers, Cowboys, Ganze aus den Jahren 93 von Vinyl.

ja, jetzt klingt ein bisschen bassiger, ne? Ja, ich denke mal, das klingt auch na, ein bisschen zu... machen wir mal wieder ein Stück zurück. Das war eben, glaube ich, zu doll. Nicht, dass euch die Lautsprecher sprengen. Wir haben hier ein bisschen rumgespielt, hatte ich hier gerade an meiner Technik hier. Und ja, ich kann natürlich auch ganz runterdrehen, dann höre ich mich so an. Ja, nee, das machen wir mal nicht, ne? Wir machen mal wieder hier ein bisschen Bass rein. So, ja, jetzt habe ich, glaub ich, wahrscheinlich alles hier völlig verstellt. Aber egal, wir haben hier einen Musikwunsch drin. Ne? Und zwar nämlich, schreibt der Gofel, wenn du das noch hinbekommst, DJ Bobo und Sandra, Secrets of Love, ob das noch klappen könnte. Klar, klappt das. Wir hauen nochmal DJ Bobo rein hier mit Sandra, Secrets of Love. Ja, ja, ja, ja, ja, ja.

Ja, Secrets of Love. Jetzt habe ich ein bisschen, ja, das haben wir schon lange nicht mehr gehabt, ne? Dass wir während einer Sendung mal so das Mikrofon und so wieder nachstellen. Jetzt habe ich das so ein bisschen, die Bandbreite noch ein bisschen verdreht. Ja, jetzt klingt das wahrscheinlich ein bisschen, wie soll ich mal sagen, weicher bei euch. So, ich bin ja auch ein weicher Typ. Wenn ich falle, dann falle ich weich. Ich habe ja, ne, die gute Plauze vor mir. Dann kann ich auch die Stimme mal so ein bisschen weicher klingen. So, machen wir ganz schnell weiter hier. Public Relation mit 88.

Public Relation. 88, ja, 88. Vielleicht ist das das Jahr, wo das Ding entstanden ist. Ich weiß es nicht, warum die 88, also die 88 gewählt haben. So, ich guck mal. Uiuiuiui. So schnell gehen schon wieder fast 2 Stunden rum. Ja, die Sendung ist schon bald wieder vorbei. Und ich glaube, nach mir, wenn ich hier gerade schon sehe, der TomTom, der scharrt auch schon mit den Hufen. Ich denke mal, der wird nach mir gleich hier das Zepter übernehmen und euch mit schönster Volksmusik und so beglückwünschen da. Und die Fans, ja, warten da wahrscheinlich auch schon auf ihn. Ja, wir hier machen aber noch ein bisschen weiter. Ja, und zwar nämlich, mit Not Real Presence. Den einen oder anderen sagt das nichts. Ja, Chiki, Chika. Ich habe einfach mal das Ding reingehauen. Ich fand das irgendwie auch gar nicht mal so verkehrt, das Ding. Und mal gucken, was der Tag oder Abend so bringt hier. Noch Not Real Presence, Chiki, Chika.

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1: Die Luft ist raus.
2: Ja, ganze 2 Stunden und zum Schluss nochmal der Bus, ja, der zum FKK fährt. Nein, da fahre ich jetzt natürlich nicht hin. Nein, nein, nach mir arbeitet hier gleich hier der TomTom. Der sitzt da schon und will halt auf den Stream kommen. Der kommt dann gleich genau pünktlich rauf. Ja, ja.
1: 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Liebling.
2: So, meine lieben Hörerinnen und Hörer da draußen. Ich bedanke mich bei euch allen fürs rege Mitmachen hier. Also es war heute ja richtig Bombe. Muss ich ehrlich sagen, was hier abging, Wahnsinn. Tolle Konversation bei uns in der Fanbase. Richtig toll, aber auch bei uns im Chatrooms hier. Sei es bei Sunlight oder hier bei Tina Radio. Da war ja heute der Bär los. Wahnsinn, Wahnsinn. Auch von den Hörern her. Hi, die Witzke, Halleluja. Hätte ich nicht gedacht, dass heute die Musicbox wieder so gut besucht war und ja, freut mich natürlich immer wieder, wenn ich euch hier so ein bisschen, ja, wie soll ich mal sagen, weit ab vom Mainstream, also mal so über den Tellerrand hinausgeschaut, mal euch Musik präsentieren kann.
1: Und jetzt ist 3:30, wir sind immer noch dabei, du lach mal gut sein.
2: Ja. Ja, der Kuffel schreibt noch mal Scoop bis nächste Woche mit irgendwas mit Hubert K. Schreibt er da auch noch. Ja, natürlich euch allen hier, die hier zugehört haben, ne, haltet die Ohren steif, ne? Und wie gesagt, hier gleich nach mir TomTom. So, ich bedanke mich bei allen Hörerinnen und Hörern bei www.tineradio-nordsee.de, bei www.radio-sunlight.de und natürlich auch später bei www.enjoyradio.co.uk oder wie sagt der Engländer, www.enjoyradio.co.uk. Ja, genau, da sind wir nämlich später nochmal zu hören. Und ja, einfach mal reinschalten, entweder Samstag nachts von ab 1 Uhr oder halt mittwochs immer von 11 bis 13 Uhr. So, ich muss meinen Schnabel jetzt halten hier, die Übergabe machen mit dem TomTom. Ich wünsche euch allen einen schönen Abend noch. Bis zum nächsten Mal.

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Lieben, einen wunderschönen Donnerstagabend. Jetzt live von ihr mit euer TomTom aus dem Sendestudio aus Neumarkt in der Oberpfalz. Ich begrüße euch in die Weite BBWs und Hackis. Schön, dass ihr hier seid.

im HG, da begrüße ich mit einem wunderschönen Donnerstagabend meine liebe Sunshine, meine liebe Chrissy, meine Mama die Sylvia und mein Onkel den Andreas.

0: im hauseigenen Chat von Radio Sunlight. Da begrüße ich unter DJ Speedy. Klasse Sendung, klasse Übergabe, schönen Feierabend. Ich begrüße unseren Mr. Energy und sowie auch meine Wenigkeit.
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0: Einen wunderschönen guten Abend im hauseigenen Chat. Da begrüße ich auch von Radio Dadesheim im hauseigenen Chat. Da begrüße ich unser Jürgen, unser Nadine, unser Bumis Hexe. Klasse Sendung, klasse Übergabe, auch für dir. Schönen Feierabend, meine Wenigkeit, unser Steven, unser Super Angela.
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0: So wie auch von Radio Dadesheim im HG, die mich auch mich zuhören, einen wunderschönen guten Abend.
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0: Einen wunderschönen guten Abend ins Haus eingeschaltet von Tine Radio Nordsee. Da begrüße ich unser Black Berhard, unser DJ Speedy. Klasse Sendung, klasse Übergabe, schönen Feierabend. Unser DJ dort ist der, meine Wenigkeit. Und auch im HG, da begrüße ich unser Phönix Askaria. Schön, dass du auch zu mir zuhörst. Auch zu dir einen schönen Donnerstagabend.
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0: Meine Lieben, das war Axel Fischer mit griechischer Wein. Meine Lieben, weiter geht's mit Bata Elitsch, Mama Maria.
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0: So, meine Lieben, die Gruß- und Wunschbox ist geöffnet. Habt ihr Grüße, habt ihr Wünsche, dann schreibt's wie immer in die Gruß- und Wunschbox.
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Ja, und ich, Luki, da begrüße ich auch ganz herzlich mit uns auch mit einem wunderschönen Donnerstagabend unser Mr. Energy, sowie auch meine liebe Schatruxina und meine Wenigkeit.

So, meine Lieben, das war für euch Pater Illich mit Mama Maria. Meine Lieben, weiter geht's mit Bella Vista. Schau mal herein.

bin, ja, das war für euch Bella Vista. Schau mal herein. Und es geht weiter mit Boney M. Und das Ganze in Megamix.

So, meine Lieben, ja, das war für euch Bonnie M. und das Ganze in Megamix. Meine Lieben, weiter geht's mit Brunner und Brunner und das Ganze in Party Mix 3.

0: Stunden eben bei Radio, beim Radio Sunlight. Ja, morgen Abend, morgen früh von 6 bis 9 Uhr, da geht's dann weiter hier mit Gernot. Und von 9 bis 12 Uhr, da geht's weiter mit Richie und Reno.
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0: Also meine Lieben, dann von 9 bis 12 Uhr, da geht's dann weiter mit Rick Moreno.
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Ja, meine Lieben, morgen Abend von 20 bis 22, da geht's weiter hier bei Radio Dallesheim mit Jürgen. Thema der Sendung Hits der 80er. Und meine Lieben, von 22 bis 0 Uhr, da geht's dann weiter mit DJ Dani. Ja, er macht für euch Thema der Sendung Wochenende.

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1: So, meine Lieben, das war für euch Brunner und Brunner und das Ganze war im Party Mix 3. Meine Lieben, weiter geht's mit Chris Roberts. Du kannst nicht immer 17 sein.

Ja, meine Lieben, und danach machen wir dann weiter mit Christian Anders, Einsamkeit hat viele Namen, und danach nur mit Cora, Amsterdam, das Ganze in Disco-Fox-Version.

So, meine Lieben, das war für euch Cora mit Amsterdam und das Ganze in Disco-Version. Und weiter geht's mit Dennis Harter, Fiesta Mexicana.

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1: So, meine Lieben, das war für euch ja Dennis Harter mit Fiesta Mexicana. Und meine Lieben, weiter geht's mit die Amigos und für euch Partykönigin

0: Also meine Lieben, das war für euch die Amigos mit Partykönigin und weiter geht's mit die Fetzigen aus dem Zillertal mit Cherio.
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in der Playlist habe ich euch noch drei Lieder für euch dann für euch noch und dann schon, wie gesagt, mein Outro. Ja, meine Lieben, wie gesagt, das war die 40er aus dem Zillertal mit Cher Rio. Und weiter geht's dann mit den Flippers. Wetten, dass...

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1: 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So, meine Lieben, das war die Flippers mit Wetten, dass. Und jetzt geht's weiter für euch mit die Krummtaler. Aber dich gibt's nur einmal für mich. Aber auch für euch.

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So, das war für euch die Grubenthaler, aber dich gibt's nur einmal für mich. Jetzt geht's dann noch weiter mit den jungen Zillertaler 1, 2 und 1, 2, 3, 4.

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2: Das war die Münzillertaler 1, 2 und 1, 2, 3, 4. Und weiter geht's mit die Kolbris. Hände zum Himmel.
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2: Ja, das ist jetzt mein vorletztes Lied vor meinem Outro.

Ja, im hauseigenen Chat von Radio Sunlight, da verabschiede ich mich von unserem DJ Speedy, von unserem Mr. Energy und auch von meiner Wenigkeit,

0: Summe, lieb, ihr hört jetzt mein Outro. Ja, die Oberpfälzer Spitzbuben, allen danke für die schöne Zeit. Ja, meine Sendezeit ist jetzt zu Ende. Ich, wie gesagt, im HG, da verabschiede ich mich auch von meinem lieben Sonnenschein, von meiner lieben Chrissy, sowie auch von meinem Onkel, den Andreas, und von meiner Mama, die Sylvia. Wie gesagt, im Hard Energy Chat, da verabschiede ich mich von unserem Mr. Energy und von meiner Wenigkeit. Was mir dann keiner nehmen kann. Im Haus eigener Chat von Radio Dadesheim verabschiede ich mich von meiner Wenigkeit und von unserem Super Angela.
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0: Und eine liebe gute Nacht in Tine Radio Nordsee. Da verabschiede ich mich von unserem DJ Dot Mister und von meiner Wenigkeit. Und stehen wir dann vor euch.

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Ja, und hier ist er jetzt für euch, weil es der Pinguin so wollte. Macht er jetzt für euch noch 2 Stunden Musik. Jetzt bekommt ihr mein Intro. Danach geht's richtig ab mit Hardstyle.

Ja, und dann begrüße ich auch mal alle Zuhörer im Radio Sunlight. Im Haus Eingefangen begrüße ich den TomTom. Super Sendung, super Übergabe mit dem TomTom des wohlverdienten Modi-Feierabend. Dann begrüße ich mein Schatz, die Sunshine. Im HG begrüße ich die Silvia, den Andreas. Und im Club Koe begrüße ich meine Tochter, die Roxina. Und natürlich meine Ehefrau, die Sunshine.

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0: Ja, und weiter geht's hier mit den Alpenrebellen und Hammer oder Hammer nicht.
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0: Weiter geht's hier mit Maiko Patricius und Anneliese. Ach, Anneliese.
1: 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Hans Arno Simon hatte damit einen großen Erfolg. Bei uns wird der Titel zum Schluss gesungen von Patricius.

Ja, und jetzt spiele ich für euch mein letztes Lied. Mein letztes Lied ist jetzt hier Hanse Hinterseher und man sagt nicht goodbye. Damit verabschiede ich mich im hauseigenen Funshipper beim Sasta Sunshine. Im HG verabschiede ich mich von der Silvia, von dem Andreas. Im Club Kue verabschiede ich mich von meinem Sasta Sunshine. Weil ich nächstes Mal auf Sendung bin, schaut in den Sendeplan. Bis dahin, euer Mr. Energy.

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